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1: Um 4 Minuten auf 6:30, dann einkehrt der Blick auf die Straße. 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
3: Aktuell noch immer unverändert. Ich glaube, ich habe keine Störung gemeldet. Wenn ich mir die Karte angucke, dann ist im Moment wirklich noch alles in der Reihe. Ein bisschen mehr Trafik und Beteboyer kreis, aber nicht außergewöhnlich ist.
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1: Wir starten schön an diesen Mänden an diesen neuen Woche ran mit ganz viel Sonne, die bleibt also erhellen. 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
4: Wenn man denkt, die Pumpe von den Straßen, ich habe vier Minuten schon gesagt, nach immer der Camper am Pando. 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
0: 4 Minuten ab 10 haben wir dann ein Auto und Pannen, den also da neu dabei kommen, an der Abfahrt Kirschbirsch, wenn ihr vom Rampen Serra könnt, für ob der in der Richtung Trier zu fahren, du also ganz gut passen. 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
4: Das Geschwind, halb Rille.
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4: Auto und Panne immer. 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
0: Geschwei 4 Minuten noch Bele für die guten Novellen, den Auto an der Abfahrt Kirchspiersch für ob der 1 den Asphalt und noch den ob der A4 für den Asphalt die Leitling Süd ausgeräumt. 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
1: Ja, die Wärm haut nach ein Jahr 33 bis 37 Grad. 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
2: So, es sind 26 bis 33 Grad aktuell über das Land. 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
2: Um 4 Minuten ab 12:30 ein mobiler Schanti auf der Arel-Autobahn, den aus NRW in Richtung Arel, zwischen Mämmer und Stengefurt, wo es dann zeitweise die Ritzbahn an Pannenspur, die blockiert sind. 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
4: Eng Partyinformation, die Leute haben gerade für Accident auf der Kreuzung mit der Route Holz und der Route Perle zu Flatzbar. 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Ein Bus am Panamramp auf der A7, der Nordstrasse, Richtung Stadt, zwischen der Sorte Kolumbabier und Mirscherbier, die steht aber auf der Seite. 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Ein mobiler Chantier auf der A6 der Areler. 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
3: Kamion Pan an der Junction Gringewald um von der Abfahrt von der Nordstraße für ob Träger Autobahn Richtung Stadt zu fahren. 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
6: Auto und Pan auf der A6, der Aarler Richtung Aarl, tischt Mama an der Erde Kapelle, riert Spur blockiert, Rettungsdienster sind auf der Platz. Kamion und Pan auf der Träger, A Richtung Träger, hat der Sortikirchspirsch auf der Pannenspur. Die Riedspur hast du aber auch gesperrt und du wehnst staudet aktuell da. Weitere Kamion und Pan an der Junction Gringewald, du meinst von der Abfahrt von der A7 für auf die Träger Richtung Stadt zu fahren, die Abfahrt aus Lumi kurz. Auto und Pan auf der Kollektrise Richtung Peiting, tischt den Betebäuer Kreis und der Sortididling-Biering, die steht auf der Pannenspur. Keine Entfernung noch immer von dem Accident auf der Kreuzung mit der Route Holz und der Route Perle zu Flatzbau. Ein Auto an der Motto am Kuh, du sind Rettungsdienster auf der Platz, eine Spur blockiert. Kamion Pan am Rampe auf der N7 tischt Manager Fischbüsch, eine Spur blockiert. An der Bus am Pan auf der Nordstraße Richtung Stadt tischt der Sorte Kolmar Bierger Mirscher Biersch, Pannenspur an die Riedspur sind hier blockiert. 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
5: Ja, aktuell gesagt, es ist aus, da der Richtung Abend sich von Südwesten an Fort pro Lokal noch wieder breit machen. Danach geht es dann drüschen an mit Wolken 4 und es killt ab Schuss 23 bis 18 Grad. An der nächsten Tag ist es zu Plätzen, weil es ein Tropen ist. Mit dann Sonnenwolken, auch da Richtung Nordmitten, respektive Abend besteht ein Risiko von Donner wieder. 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
4: 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Ein Spurs blockiert natürlich. Also viel Verkehr, Erler Straße, Straßen, da können doch noch los kommen. Wie los geht es sowieso auf der Autobahn A6 Richtung Erl? Da hast du ein Problem, ein Auto am Pantisch, Mämer an der Erdekapelle, den blockiert die Riedspur. Und dafür haben wir unter Tag einen rund 6 Kilometer Stau auf der Erler Autobahn Richtung Erl. Von Straßen und bis an den Bereich von der Erdekapellen, also Deckeknöte, der Erler Autobahn Richtung Erl, von Straßen und geht ganz, ganz los. Kamionpanne A1 Richtung Trier, kurz nur das auch die Kirchspiel steht auf der Pannenspur, du hast die Rätspur gesperrt, du geht auch ein bisschen los. Ein weiterer Kamion gemeldet, Junction Gringewald, zum Schluss von der Abfahrt von der A7, 4 auf der A1 Richtung Gaspischer Kreuz, du hast die Abfahrt ein bisschen verkürzt, ganz gut aufpassen, los ist nicht überraschen. An den Accident nicht geräumt, an zwei zu Flatzburg, Hauptkreuzung, Rüte, Holz, Motor, Rüte, Perle, Auto gegen Motorrad, Engspur ist blockiert.
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4: 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Dann geht es zurück nach der Wolke 4 Uhr und kühlt es ab 23 bis 18 Grad auf. Nur dann, Sonnenwolken, auch hier Richtung Nomaden, respektive Abend, besteht der Risk von Donnerwetter. Wir werden auch im Südtisch 31 oder 36 Grad kriegen. Von der Mittwoch beruhigt wird sich ein bisschen nach Punkt der Temperaturen 31 Grad kriegen wir an das Drischen.
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6: 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Da. Dann kurz nach Kengenfahrung von der Sauer, Pumpschis ersatz, ob der National 10 tischt Henkel an Rosbad die Straße ausgesperrt gehen. Natürlich da noch nicht fahren, evitieren alternativ, zum Beispiel über die deutsche Seitlandsauer fahren oder über die Kopf, über die Mumpisch. Für den Rest holt es nicht ganz gemeldet, normalen Trafik auf den Hauptachsen, am meisten der Summe oder auf der A3. Da geht nach Platzweise ein bisschen mehr Lösung am Raum Peterburger Kreuz bis Grenz.
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3: Ja, aktuell können Donnerwetter durchziehen. 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
5: 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Am Anfang von der Brettelle, von der Erler Autobahn A6 Ruf, ob der A3 in Richtung Frankreich, ziemlich genau, ob der Richtung Stadion da steht. Er steht auf der Pannenspur, die ist aber dort zischmull für das größte Gefühl, dafür ist die Rätspur auch noch gesperrt. 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Aufpassen, da wäre auch viel Dampf, also Urstein im Bereich Altria. Ein Pumpe ist also jetzt noch aktuell auf der National 10, Lernst Sauer, Töcht Henkel an Rosbottistraße ausgesperrt, evitieren. 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
5: Ja, Pumschi ist also den Titel ein bisschen entlängt, aktuell auf der National 10. Zwischen Henkel an Rosbad, die Straße ist nach bis auf Manns 10 Uhr den Ofen gesperrt. Natürlich hat er noch evitieren ein 10 Henkel Rosbad. Alternative zum Beispiel über die deutsche Seitländische Sauerfuhren oder oben über den Kopf über Mumpig. Da sehen wir ein Auto am Pann, steht auf der Erler Autobahn R6 Richtung Belsch, an dem Zeisinger Kreis auf der Pannenspur, da ganz gut durchstehen. 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